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0: Aber im Wetter kommen wir keine große Änderung. 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
2: Und für das bleibt, wie wir es von gestern kennen, die Sonne kann sich zu Heinz der Weise mit, bleibt größtenteils bedeckt. 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
1: Aber im Wetter, du gehst keine grosse Änderung. Die Sonne könnt zu schauen, zwar heinz, du weißt, mit bleibt größtenteils bedeckt. Den ganzen Darüber muss auch immer nächstes Mal schauen, gerechnet gehen an Temperaturen. Die Leien der Morgen lohnt nach die 10 Grad. Am Nomitten klammt dann aber ab 16 bis 18 Grad.
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2: Mit aktuellen Accident an der Stadt auf der Kreuzung von der Avenue die September an dem Boulevard Pierre Dupont rekruten ein Auto an den Velosführer sich zu parken, das sehe ich dies also auf der Platz. 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
0: 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Das ist nicht unbedingt ein Problem. Die luxemburgische Verfassung hat zum Beispiel auch kein solches Vorwort. Warum wollten Sie das trotzdem ändern?
1: Wir haben uns nach vielen Jahrzehnten mit der CDU zusammengesetzt, um darüber zu reden, wie wir unsere Verfassung nach vorne bringen können. Und da sind einige Themen, die wir nach vorne bringen wollten. Wir müssen erst mal sehen, dass wir unser Verfassungsgerichtshof stärken. Das war uns als SPD ein wichtiges Anliegen. Und wir wollten auch ein klares Zeichen gegen Antisemitismus und Antiziganismus setzen. Und zum Dritten diese Lücke schließen, die wir seit 1947 haben, nämlich keine Präambel mehr, in der die Grundwerte vorangestellt sind und in der wir uns auch ein bisschen verorten als Teil der Großregion in der Tradition der Völkerverständigung und für die deutsch-französische und europäische Völkerfreundschaft. Und in dem Zusammenhang gab es viele Diskussionen, unter anderem auch die Frage, ob wir eine solche Präambel dann brauchen oder nicht. Und wir haben uns mit der CDU entschieden zu sagen, dass das eine gute Einordnung ist.
0: Und das Bemerkenswerte daran ist, wie dieser kurze Satz, der dem Verfassungstext nun vorangestellt wird, formuliert ist. Er lautet nämlich: im Bewusstsein seiner Verantwortung vor Gott und den Menschen auf der Grundlage des religiösen und humanistischen Erbes hat sich das Saarland durch seinen frei gewählten Landtag diese Verfassung gegeben. Ausgerechnet in einer zunehmend laizistischen Zeit schreiben Sie also nun einen Gottesbezug in die saarländische Verfassung ein. Warum?
1: Also erstmal ist das nur der letzte Satz einer sehr viel längeren Präambel. Vorher geht es tatsächlich um unsere Verbundenheit mit der Großregion, um unsere wechselvolle Vergangenheit, um die Völkerverständigung, um die Befreiung von Gewalt und Willkürherrschaft und den Rechtsstaat, die Demokratie. Das sind eigentlich die Kernsätze.
0: Gut, aber es ist dieser Satz, der bei vielen hängen geblieben ist.
1: Ja, das ist der Satz, auf den man immer wieder angesprochen wird. Wenn man sich allerdings die saarländische Verfassung mal anschaut, würde ich fast sagen, trieft die vor Gottes Bezügen die Verfassung selbst. Also da gibt es sogar ein ausdrückliches Bekenntnis zum christlichen Menschenbild. Da geht es nicht nur um einen Gott, sondern ausgedrücklich das christliche Menschenbild. Und wir sind der Überzeugung, dass damit der Horizont erweitert wird. Und wir sagen ja eben nicht nur vor Gott, sondern auch vor den Menschen und auf der Grundlage des sowohl religiösen als auch des humanistischen Erbes haben wir uns diese Verfassung gegeben und eben nicht eine einseitige protheistische Zusammenstellung, sondern eben eine, die auch ausdrücklich Atheistinnen und Atheisten mit einschließt.
0: Trotzdem wurde der Satz jetzt in den letzten Tagen kommentiert, auch über das Saarland hinaus. Wie umstritten war die Entscheidung, diesen Gottesbezug so reinzuschreiben, denn im Saarland?
1: Also im Saarland eigentlich nicht. Das Saarland hat ja sowieso eine noch ganz besondere Tradition. Ich meine, in Deutschland ist so, gibt es ja ohnehin nicht wie in Luxemburg oder Frankreich den strikten Laizismus. Und in unserem Grundgesetz steht der Gottesbezug ja auch mit drin. Wir haben sogar, wir sind das einzige Landesparlament, in dem sogar ein Kreuz im Plenarsaal hängt und auch im Kabinettssaal. Also das liegt sicherlich auch daran, dass das Saarland das Bundesland ist, in dem es noch die meisten Mitglieder von christlichen Religionen überhaupt gibt. Weitaus mehr als 3/4 sind an einen Glauben gebunden und das hat sicher eine Rolle gespielt. Aber uns war schon wichtig, dass das nicht ausschließend sein soll, nicht exklusiv, sondern eben diejenigen mit einschließen soll und deswegen der besondere Bezug auch zum humanistischen Erbe, um zu sagen, wir gehören alle zusammen und unabhängig vom jeweiligen religiösen, persönlichen Bezug gehören alle zu diesem Land.
0: Es gab also auch in Ihrer Partei, der SPD, keinen Widerstand gegen diese Formulierung?
1: Es gab keinen Widerstand. Wir hatten am Anfang eine Diskussion, in der wir gesagt haben, wir würden gerne eine Formulierung finden, in der es einen Bezug zu den europäischen Menschenrechten, also zur Menschenrechtskonvention gibt. Da hatten wir einen Vorschlag gemacht, der CDU noch nicht gefallen hatte in der Formulierung. Es gab keinen Vorschlag, der vorher gemacht wurde, wie die Verantwortung vor Gott und den Menschen, wie diese Formulierung insgesamt aussehen konnte. Und wir haben dann gesagt, na, lass uns doch einfach die Anhörung im Parlament dafür nutzen, die bestmögliche Formulierung zu finden. Und dabei ist was Großartiges passiert, denn das Schöne war, dass dann nicht nur die christlichen Religionsgemeinschaften, also katholische Christen, evangelische Christen, die freien Kirchen, sondern auch Muslime, also die islamischen Religionsgemeinschaften und auch die Synagogengemeinde sich zusammengesetzt haben. Und das finde ich ist schon einzigartig. Ich wüsste nicht, dass es in Europa ein anderes Beispiel gibt, dass so über die Grenzen der Religionen hinweg eine gemeinsame Formulierung gefunden wurde, hinter der sich alle versammeln können und in der auch diejenigen, die an keinen Gott glauben, sich vereinen können.
0: Also mit dem Gott, der hier erwähnt wird, ist jetzt nicht unbedingt ein christlicher Gott gemeint.
1: Nein, ausdrücklich nicht. Das ist ausdrücklich auch in den gesamten Erklärungen, selbst in dem Vorschlag der fünf Religionsgemeinschaften genannt worden. Ich sage ja auch, die Synagogengemeinde und die muslimischen Verbände haben sich mit auf den Weg gemacht und genau diese Formulierung uns vorgeschlagen.
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20: Blick auf die Straße um 3 Minuten ab 9:30 ein Accident auf der Diedlinger Autobahn A3 Richtung Stadt, heißt Diedling Centre. 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
1: Andere Blick auf Wetterkarten um 3 Minuten ob 10. Wechselhaft geht es heute immer nächstes Schauernummer. Da tischt ein paar sonnige Momente, größtenteils aber dominierend Wolken. Bei 16 bis 18 Grad. Nur also, da wie heute Mittwoch gehen es keine Abklärungen, viel Wolken, viel Regen als auf der Karte bis 15 Grad. 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
3: Wir der Prävisionen um 3 Minuten noch wählen. Wieselhaft geht es heute immer nicht schauen. Der Tisch ein paar sonnige Momente. Größtenteils aber dominierend Wolken bei 16 bis 18 Grad. Morgen ist es wie heute. Am Mittwoch gibt es keine Abklärungen. Viel Wolken, viel Regen auf der Karte bis 15 Grad. An der Woche geht es nicht mehr freundlich und drischen. Und ein neuer Wetterfront mit Regen streift es dann nicht für über die Weekends.
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1: Ein Blick auf die Wetterkarten um 3 Minuten auf halb Rang. Wieselhaft geht es heute immer noch Schauern. Da tischt ein paar sonnige Momente. Größtenteils aber dominierend Wolken bei 16 bis 16 Grad. Nur ist es dann selbe wie heute. Am Mittwoch gehen es keine Aufklärungen. Viel Wolken, viel Regen auf der Karte bis 15 Grad. An der Woche geht es ein bisschen mehr freundlich an Drischen an eine neue Wetterfront mit Regen. 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
0: Ein stark bedeckten Himmel mit Plätzen weiß Licht im Rhein und Schauern bestimmt heißt wieder bis an die Nacht heran. 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
0: Aufgepasst, du mal ein Brandteil an der Stadt, und zwar an der Millebar an der Rue Jean-Pierre Huberti. Die Straße ist komplett gesperrt, wenn es den Brand. Dann nochmal Chantier im Moment auf der A13 in Richtung Peiting. Am Tunnel Markusbier, den Tunnel in Richtung Peiting, ist bis auf weiteres gesperrt. Der Trafik lebt dann bidirektionell auf der anderen Seite am Tunnel Richtung Schengen. An Topfahrt Schengen Richtung Peiting bleibt auch gesperrt, schreibt den RCL. 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
0: Aufgepasste pur Accidenter sind am Moment aktuell in an der Brittel noch immer von der Penetrant Lankels für ob der Feier Richtung Stadt. 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